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0: Und jetzt der größte Knall im All.
1: Hier kommt Dotter.
2: Episode 37. Captain Cap Dotter spricht.
3: Spacefans, hallo. Zillionen von Lichtjahren entfernt von der Erde schwebten wir auf einen uns unbekannten

0: unbekannten Planeten zu, der von den Krolls beherrscht wurde. Nachweislich einer der hässlichsten Rassen im Universum. Nur noch übertroffen von einer Spezies in Oberbayern. Tessie, meine mollige Begleiterin bei allen Weltraumabenteuern, hatte ich vorsichtshalber unter mich gelegt. Für den Fall einer harten Landung. Mein Gott! Ist das ein Raumschiff von Alitalia?
1: Ich weiß nicht, wieso.
0: Na, wenn's eins wäre, dann wüsste ich jetzt, wieso der Papst beim Aussteigen immer den Fußboden küsst.
2: Captain.
0: Ja, Tessie?
2: Da drüben, diese Schleimmännchen. Hm? Sind das die Krölls?
0: Ich nehme an, ja.
2: Sind die ekelhaft, die gibbern ja.
0: Tessie, sei vorsichtig, was du sagst. Denk immer dran, noch sind wir ihre Gefangenen.
3: Man legte uns schwere Ketten an und führte uns in einen großen Saal. Hey, Doc.
0: Ja?
3: Sie sind dran.
0: Captain.
1: Ja, Doc.
0: Haben Sie Königin Iris schon mal gesehen?
1: Ja, auf der Titelseite in einem Männermagazin.
0: Was? Mhm. Ich denke, sie ist hässlich.
1: Ja, die Aufnahmen waren 200 Jahre alt.
0: Also war sie nicht immer hässlich?
1: Nein, eigentlich nicht. Nur einer ihrer eifersüchtigen Liebhaber hatte Killerwespen in ihren Schminkkoffer. Und als sie ihn öffnete... Ja, Tessie Schnuff.
2: Seit wir hier sind, habe ich noch keinen einzigen Spiegel gesehen.
1: Richtig beobachtet. Königin Iris hat es unter Androhung der Todesstrafe verboten, irgendwo auf dem Planeten einen Spiegel oder ein Bild von ihr aufzuhängen.
0: Und wie rasiert sie sich?
1: Sehr vorsichtig, nehme ich an.
4: Captain Dotter, willkommen an Bord. Es freut mich. Sie sind der prominenteste Gefangene seit langer Zeit.
1: Wo sind Sie? Ich sehe Sie gar nicht.
4: Es genügt, wenn ich Sie sehe. Sie sind im Besitz einer meiner Ölplaneten. Woher glaubten Sie, das Recht zu nehmen?
1: Ja, eigentlich wollten wir diesen Ölplaneten eintauschen.
4: Eintauschen?
1: Ja, das wollten wir. Ich mache Ihnen einen Vorschlag. Wir tauschen das Öl gegen hochkarätige Dinge aus unserer Welt.
4: Hochkarätige Dinge aus Ihrer Welt?
1: Ja.
4: Und die wären...
1: Lassen Sie mich nachdenken kurz. George Michael, Dieter Bohlen, Dagmar Berghoff, Thomas Gottschalk, Schwarz Schilling, Bild-Zeitung, Kabelfernsehen.
4: Dafür kriegen Sie nicht mal 3 Liter.
1: Ja? Ja, vielleicht fällt mir ja noch was Besseres ein,
4: ich
1: was ich...
4: weiß. Was Sie mir zum Tausch anbieten könnten.
1: Ja? Was will sie noch? Ein Facelifting? Eine Nacht mit Warren Beatty? Oder doch Felix und Paola? Darüber können wir reden.
5: Ei, Dotter, was passiert nun?
6: Wer sagt,

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Das Schweizer Hitzeschutz-Saxophon hier in Emmys Diary am 27. Juni 2026. Und wir haben Frühsommer, ja, immerhin noch Frühsommer. Und hier in Südniedersachsen, in Göttingen, haben wir es jetzt, ja, kühle, angenehme 32 Grad. Dafür ist es bewölkt und die Luft steht und ich bringe euch hier den Shadow of the Day. Traditionell startet das Diary mit einem Linkin Park Song und das war eben der kühlende Schatten von Chester Bennington vom Album Minutes to Midnight 2007. Und eben gerade, ja, welcher Song könnte nicht besser passen als Eisbär von Grauzone, eben aus der Schweiz, eigentlich 1980 für einen Schweizer, ja, Dark Wave Sampler extra produziert, ist ja dann aber bekanntlich ja in den deutschsprachigen Räumen auf jeden Fall ein großer Hit geworden. Ja, ich muss noch mal hier mich ein bisschen, also bei der Hitze, ich weiß nicht, wie es euch geht, aber konzentrationstechnisch ist es richtig, richtig fies. Ganz, ganz schwierig, ja, aber wir machen hier natürlich jetzt gleich erstmal Krach, um den Kreislauf in Schwung zu kriegen, ja, frisches Metall und kühle Abhängmusik, Cooling Break, ja, letzte Woche hatten wir die Hydration Break, jetzt gibt's die Cooling Break, aber Hydration ist natürlich bei den Temperaturen umso wichtiger. Wir hatten heute auch schon mal 37 Grad hier, ja, ich weiß nicht, habt ihr spezielle Tipps oder Tricks außer den gängigen, die euch durch diese heißen Tage helfen? Ich habe immer das Gefühl, so die letzten zwei Tage hat irgendwie das ganze Leben stillgestanden. Man kriegt einfach irgendwie nichts richtig hin bei der Wärme, beziehungsweise brauche ich mindestens viermal so lang für ganz alltägliche Dinge. Ja, der eiskalte Chat ist hier am Start, wenn ihr euch abkühlen wollt. Ein Hitzeschutzraum extra nur für RE-Chatties, und zwar sind schon angekommen, ganz frisch und duftend Burn, Bagger, Fishhead, Gartenschlumpfine und Matti. Und da nochmal verneige ich mich vor unserem Burns, der sich heute gekümmert hat, dass er eh wieder läuft, denn wir hatten da doch ein etwas größeres Technikproblem. Aber wenn wir uns schon so, ja, oder ich mich schon so abgeschlafft fühle, was soll da unsere Technik sagen? Wir machen jetzt einfach Krach Metalcore. So die erste halbe bis dreiviertel Stunde und danach chillen wir hier ein bisschen rum. Ja, wir haben hier eine Band aus Chemnitz, Escape the Madness, und die haben jetzt gerade erst ein neues Album rausgebracht und das heißt Endorphins und wir hören den gleichnamigen Titeltrack und danach gibt es Never Tell. Other Side heißt der Track und auch das Album. Und Other Side kommen eben genau von der anderen Seite von Chemnitz, nämlich aus Tampa, Florida. Ja, die haben bestimmt auch tolles Wetter. Und das ist von 2000, nein Quatsch, das ist ja von 2026. Seht ihr, die Neurosen gehen schon wieder los hier, ja? Nämlich Never Tell haben sich 2014 gegründet, nachdem sie ein Linkin Park Konzert besucht haben und davon waren sie so begeistert, dass sie unbedingt selber eine Band gegründet haben und eben auch ziemlich coole Musik machen. Also erstmal Escape the Madness aus und mit von Chemnitz und danach Never Tell, Tampa, Florida mit Other Side.

Das erfrischt mein Herz, meinen Geist, meinen Körper, meine Seele. Deathcore at its best, ja, von Bring Me the Horizon. Frischeren Metal gibt's nirgendwo, denn der Track wurde erst vorgestern veröffentlicht und hat mich natürlich wieder mit viel, viel Liebe und Licht im Sturm erobert. Dehumanized von Bring Me the Horizon. Endlich sind sie mal wieder zu ihren Wurzeln zurückgekehrt. Ihr merkt schon, meine Begeisterung schwingt in der Stimme mit. Zudem hat der Song auch noch eine Message, ja, genauso wie davor Siamese, die Band Siamese aus Dänemark mit Sense, ja, die thematisieren in ihrem Track nämlich den Verlust künstlerischer Authentizität, ja, zum Beispiel auch durch KI und ähnliches, ja, sehr, auf jeden Fall sehr, sehr cooler Track. Ja, und Dehumanized widmet sich der industriellen Fleisch, ja, Mafia wollte ich ja sagen. Ich selber bin ja auch Vegetarierin, nicht Veganerin, aber Vegetarierin. Industrielle Massentierhaltung und Verarbeitung werden in Dehumanized thematisiert, allerdings auch in dem Musikvideo. Und da sind es nicht die Tiere, die geschlachtet werden. Ja, sagt vielleicht schon der Track Dehumanized. Also wer schwache Nerven hat, der sollte sich das Musikvideo dazu nicht anschauen. Wer allerdings auf Horror und Gore und ähnliches steht, so wie Saw etc. pp., der sei herzlich eingeladen, sich das Musikvideo dazu zu Gemüte zu führen. Ja, und die Schlumpfine fragte, ob DJ Bobo der Hitze geschuldet ist. Nein, DJ Bobo war ein kleiner Sommerspaß von mir zwischen den Deathcore-Songs. Ja, genau so ist es in Amy's Diary. Mal Hümer hot eben. Man weiß nie, was einen erwartet. Was uns jetzt erwartet, ist auch noch die brandneue Single der Ice Nine Kills aus Boston, Massachusetts. Die haben zusammen einen Song gemacht mit Dead by Daylight. Ja, Dead by Daylight kenne ich zwar nicht, hört sich aber eigentlich auch nach mir an, ja. Also ich bin die letzten Tage, wenn ich in die Sonne gegangen bin, habe ich mich auch gefühlt wie Graf Dracula oder eine Vampirin oder wie auch immer. Dead by Daylight und Ice Nine Kills Play Dead, den gibt es jetzt. Und danach aus Bordeaux, ja, vielleicht auch so genießbar wie der Wein, kurz genannt TSS, Something in the Way, aus dem Jahr 2025 vom Album End of Time. Und TSS steht hier für die Abkürzung The Sunday Sadness. Ja, ich hoffe, wir haben noch einen Unsadness-Abend und einen sadnessfreien Sunday. Ihr merkt, die Hitze schleicht sich in mein Hirn wie Maden durch verrottetes Fleisch. Ja, bis gleich. Play Dead.

ein Song, den ich vor kurzem das erste Mal gehört habe, der mich aber gleich irgendwie abgeholt hat, erinnert er mich doch an die alten Manchester-Zeiten, Anfang der 90er, à la Stone Roses oder Happy Mondays, das waren Hives, Minds Alive. Und der Track ist nicht von Anfang der 90er, sondern aus dem Jahr 2024 vom Album Guided Tour. Ja, Hives bezeichnen sich auch als Post-Punk-Band, kommen aus London und haben sich Hives genannt, als Abkürzung für High Visibility Clothing, welches sie mit der Arbeiterklasse verbinden. Ja, also irgendwie pure englische Arbeitermusik. Ja, genau. Und der Jerry Amen, vielleicht kennt den der ein oder andere von euch, der ist Astrophysiker gewesen und der hat im Jahr 1977 mit dem Radioteleskop Big Ear in Ohio das weltberühmte Radiosignal, der Wow-Signal, empfangen, ja, aus dem Sternbild Schütze. Ja, ich glaube, es gab bis dato kein ähnlich starkes und es gibt auch bis heute kein ähnlich starkes Radiosignal wie damals dieses sogenannte Wow-Signal, wo der Jerry Amen halt eben mit dem Radioteleskop dieses SETI-Projekt, kennt ihr ja, eine Search for Extraterrestrial Intelligence, ja, die suchen halt den Sternenhimmel ab und senden Radiosignale oder und warten darauf, dass eventuell jemand antwortet. Und 1977 gab es eben dieses weltberühmte Wow-Signal und seit gestern gibt es ein zweites Wow-Signal und das stammt von Muse. Ja, die haben ein neues Album rausgebracht, ebenso genannt Wow-Signal oder The Wow-Signal und wir haben den Track Cryogen oder Cry Again, ja, lustiges Wortspiel, gehört von diesem neuen Album, ein bisschen Kryogenetik können wir ja bei der Hitze alle gebrauchen. So, jetzt geht's hier weiter. Wir machen nämlich einen kleinen Musikumschwung. Das Wetter schwingt ja auch um, was die Enterprise 1701B schreibt. Schreibt Fischett, wie hatten die eine Obstbrennerei auf dem Holodeck oder wie soll ich das jetzt hier verstehen? Ja, viele Grüße nochmal an den eiskalten Chat. Burns, Bagger, Fischett, Gandalf, Tastosterone wieder nicht zu lesen. Webilein, Matti und Nicole. Und jetzt nehme ich euch mit aus der Arbeiterklasse und aus dem Radioteleskop-Gedöns mit aufs Sonnendeck. Wir machen jetzt ein bisschen chillige Musik und es geht etwas in die Elektro-Ecke. Ja, also zweite Stunde ist ja meistens Disco angesagt bei Amy Styrie. Peter Licht aus Köln mit seinem großen, großen Sommerhit Sonnendeck. Ja, 14 Lieder hieß das Album, welches 2001 von Peter Licht erschien, der übrigens auch Bücher schreibt.

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Ein frischer Track, den ich irgendwie immer mit Sommer verbinde, kann euch leider auch nicht genau sagen, warum das so ist, aber ja, passt irgendwie zu diesem Abend. Bob Marley vs. Funkstar Deluxe, Sun is Shining aus dem Jahr 1999, ja, und Bob Marley and the Wailers haben das im Original 1971 veröffentlicht, auf ihrem zweiten Album Soul Revolution Part 2, ja, da wollen wir, soll mal einer sagen, hier Amy's Diary ist nicht total vielfältig und ist für jeden was dabei und bla bla bla. Damit nochmal einen schönen Gruß an alle Menschen, die meinen, sie müssen jetzt um 20 Uhr demonstrieren gehen hier in Göttingen. Ich hoffe, ihr kippt nicht reinweise um, dass die Rettungskräfte nicht auch noch, die sind eh schon total gefordert. Ich habe letzte Woche schon gesagt, unser Rettungshubschrauber hier, der kommt gar nicht mehr runter richtig und heute ist es auch wieder so und wenn man den auf dem Tracker verfolgt, dann kann man auch sehen, dass der ganz schön oft jetzt die Tage in zu den Freibädern der Region geflogen ist, ja, um da Leute zu versorgen. Vorhin habe ich gelesen, dass sie hier in einem Freibad, also wir haben hier glaube ich, wie viele haben wir in der Stadt? 3, 4? Auf jeden Fall war in einem Freibad schon Einlassstopp, ja. Aber mittlerweile haben wir es hier. Kühle 31 Grad in Südniedersachsen. Dafür eine Wolkendecke, die dafür sorgt, dass die Luft kaum atembar ist. Und ich sage euch, ich klebe und schwitze nur für euch. Und bevor ich weiter jammere, denken wir nochmal an den lustigen Alexander Markus, ja, mit bürgerlichem Namen Felix Rentfeld. Ja, erinnert mich auch schon wieder ein bisschen an Renfield. Ein Multikünstler mit seinem großen, ja, frischen Sommerhit Papaya aus dem Jahr 2008 vom Album Electro Low. Ja, jetzt gibt's frischen Techno. Naja, obwohl das Lied oder der Techno-Track ist jetzt auch schon von 2015 und stammt von der belgischen DJ Charlotte de Witte. Und ja, die ist ganz groß dabei jetzt so. Manchmal lohnt es sich ja hier und da auch mal in die Elektroszene reinzuhorchen. Ja, und ich finde es gar nicht schlecht, so ein bisschen zum Abfeiern, wenn man vielleicht dann irgendwo mal wieder selber auflegt oder keine Ahnung, ja. Wir ziehen uns jetzt gleich erstmal schön Techno rein mit Charlotte Witte, Weltschmerz hieß das Album und so heißt auch der Track. Und danach gibt es, oh je, jetzt muss ich gucken, dass ich das richtig ausspreche, auch was, ja, okay, ist auch von 2023, nämlich den Killer Beatmaker aus Kolumbien mit dem Track Guarapito, ja, und ist vom Album Latin Touch. Und Guarapito ist eigentlich ein Getränk aus Zuckerrohrsaft, gibt es alkoholisch und nicht alkoholisch, aber wird in Kuba auch umgangssprachlich für eine etwas abwertende Bezeichnung von Polizisten benutzt. Guarapito, Killer Beatmaker nach Charlotte Witt und Weltschmerz. Wenn denn hier der Hitzeschmerz mal mich loslässt.

Seda Kiele Tour von der wundervollen und wunderschönen Mylène Farmer. Ja, und der Song ist auch ganz neu, jetzt gerade rausgekommen. Und das Album dazu heißt genauso Seda Kiele Tour. Sind auch wieder verschiedene Remixe drauf. Ja, also ich finde das grandios, was die Mylène da noch so alles treibt. Seit Mitte, Anfang 80er immerhin, ja. Also ist wirklich französischer Superstar, ja. Seda Kiele Tour heißt so viel wie, wer ist als nächstes dran? Und leider, leider hat es letzte Woche ja auch aus Frankreich Gash-Partie getroffen. Deswegen lasse ich es mir nicht nehmen, jetzt ihren großen, großen Hit Etienne zu spielen, obwohl sie den im Nachhinein verflucht hat, weil sie halt dann doch diesen ganzen Medienrummel um sich selber und was so alles von ihr verlangt wurde, dadurch doch sehr, sehr abgelehnt hat. Ja, also eigentlich eine sehr, sehr großartige und tiefe Künstlerin, ja. Und jetzt halt in Gedenken an Gash-Partie von 1988, Etienne, und danach geht es mit Etienne weiter, aber aus London, Saint-Etienne, ja, haben sich nach dem Fußballverein benannt, sind ein Elektroproduzenten-Singsang-Team, und wir hören den Sommerhit oder Sommertrack, ja, Sommerhit, ich glaube, den haben sie gar nicht veröffentlicht, ja, der ist auf jeden Fall auf dem Album Sound of Water drauf aus dem Jahr 2000, und ja, es passt aber zum Sommer, Sommermorgen, the late morning, und jetzt erstmal für euch Gash-Partie, Etienne.

Nightmares on Wax, Les Nuits, die Nächte. Ja, Nightmares on Wax sind zwar, oder ist ein Produzent einer, ich weiß es nicht genau, aus was die sich zusammensetzen, aber sind aus Großbritannien und ja, das Album Cabot Soul ist von 1999. Ja, wir bleiben davor, also wir bleiben nicht, sondern wir gehen gleich woanders hin, aber davor auch nochmal aus Frankreich eher. Ja, mit Talisman vom Album Moon Safari aus dem Jahr 98. Jetzt einfach nochmal so ein bisschen Hitze-Chill-Tracks, bevor es gleich nochmal hier in die fröhlich-frische Spaßrunde geht. Ja, erstmal erwarten wir natürlich auch die wohltuende Nacht, obwohl ja die letzten Nächte waren nicht wirklich erholsam, aber da gehen die Sterne auf und Band Dubstar aus Newcastle upon Tyne in Großbritannien singt davon, wie sie dann wieder verschwinden. Und zwar war das schon 1995 vom Album Disgraceful.

Auch wenn die Tanken-Zielgruppe jetzt nicht wirklich gerade im Chat ist, ja, hier nochmal ein kleiner Sommerspaß. Ja, das ist das, was die jungen Leute heute

Frau Feinstein, Frau Zinchen, Edmund Erlebsdorf. Sie genannte von der Gedichtung.

0: Tretet ein, meine Damen und Herren, zu einem
1: Spektakel.
0: Erzählen über dem Club der toten Dichter liegen. So tretet herein, Herrschaften, lasset der Neugier
1: eurer Treiben.
0: Alle, dass der Mensch
1: von Natur aus etwas sucht.

0: gestatten, hier spricht der Elektrolux. Ich wohne in der Lüsterklemme neben dem Hauptsäle. Ich sorge für euren Saft. Volt, Watt, Ampere, Ohm, ohne mich gibt's keinen Strom. Was bedeutet eigentlich der Name Guru Guru?
1: Der Name Guru Guru ist zum Beispiel prähistorisch. Er soll, kann und zeigt aber.

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